Boden. Da, okay. Ja. Wovon sollte das sein? Komm. Du sammelst alles, was du siehst. Gut. So. Und das weiß ich, dann sollte irgendwas da stehen. Vielleicht war das Ungeheuer das. Ja, das kann auch sein. Vielleicht auch nicht. Na, dann gehen wir. Na, aber ich habe es erstmal gefunden.

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